empfangen können, das Gott ihnen versprochen hat. Denn Christus starb, um sie von der Strafe für die Sünden zu befreien, die sie zur Zeit des ersten Bundes begangen hatten. Wenn nun jemand stirbt und ein Testament hinterlässt, bekommt niemand etwas, bevor nicht bewiesen ist, dass der Verfasser dieses Testaments wirklich tot ist. Das Testament tritt erst nach dem Tod dessen in Kraft, der es geschrieben hat. Solange er noch lebt, kann niemand es für sich in Anspruch nehmen. Deshalb musste der erste Bund mit Blut als Beweis für den Tod besiegelt werden. Denn nachdem Mose dem Volk das ganze Gesetz Gottes gegeben hatte, nahm er das Blut von Kälbern und Böcken zusammen mit Wasser und besprengte das Buch des Gesetzes Gottes und das ganze Volk mit Hilfe von Isopzweigen und scharlachrote Wolle. Dann sagte er: Dieses Blut besiegelt den Bund, den Gott mit euch geschlossen hat. Und in derselben Weise besprengte er das heilige Zelt und alles, was für den Gottesdienst gebraucht wurde. Letztlich können wir sagen, dass nach dem Gesetz fast alles durch Besprengung mit Blut gereinigt wurde. Ohne Blutvergießen gibt es keine Vergebung der Sünden. Deshalb musste das irdische Zelt und alles, was es enthielt, die Abbilder dessen, was im Himmel ist, durch das Blut von Tieren gereinigt werden. Was aber wirklich im Himmel ist, muss durch bessere Opfer als das Blut von Tieren gereinigt werden. Denn Christus ging in den Himmel selbst, um nun für uns vor Gott einzutreten. Er betrat nicht das irdische Heiligtum, denn dies war nur ein Abbild des wahren Tempels im Himmel. Er ging auch nicht in den Himmel, um sich immer wieder selbst zu opfern, wie die irdischen Priester, die Jahr für Jahr das Heiligtum betreten, um das Blut von Tieren zu opfern. Wenn das nötig gewesen wäre, hätte er seit Erschaffung der Welt immer wieder sterben müssen. Er kam ein für allemal am Ende der Zeiten, um die Macht der Sünde durch seinen Opfertod für uns zu brechen. Und genauso, wie es bestimmt ist, dass jeder Mensch nur einmal stirbt, worauf das Gericht folgt, genauso starb auch Christus nur einmal als Opfer, um die Sünden vieler Menschen wegzunehmen. Er wird wiederkommen, aber nicht noch einmal wegen unserer Schuld, sondern er wird all denen Rettung bringen, die sehnsüchtig auf seine Rückkehr warten.

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1: Ja, dort, aber auch zum Beispiel am Go, ich betreibe mir da, da bin ich die letzten Jahre da, da ja. Gewesen. Ich habe für sich immer auch eine Stunde in der Früh mitgetragen.
0: Ja.
1: Und der eine sieht mir das ja nach, Mensch, sag ich, ich bin dankbar, dass du mich gefragt hast.
0: Wow.
1: Na ja, ich sage, das ist Tante Susi verdanken, der hält mich auf die.
0: Ja.
1: Na ja. Und dann habe ich da so eine schöne Gespräche auch mit den Jugendlichen, wenn die dann kommen.
0: Ja.
1: Das sind Höhepunkte, als ich nachher zu meinem Mann, ich sage, jetzt wird, als ich immer von dem einen sehen, hat sich das ganze Monat gelohnt oder das gelohnt.
0: Ja.
1: Und so, solange es das geht, und Gott mir die Gesundheit schenkt und alles, weil ich das Tieren wieder da.
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2: 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Mhm. Die ganze Arbeit, was man dem Tag gemacht hat, das hat sich für die Gesichter gelohnt.
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1: Das, Gott sei Dank hat uns das noch niemals, es uns noch niemals passiert.
0: Aha.
1: Aber nicht, dass wir uns pochen, oder irgendwas, das meine ich nicht. Aber wir sind auch sehr strikt, genau, ab eher, ich habe bei mir nicht absolut eine
0: größere Menge.
1: Das kommt einfach nicht nennen. Mhm. Bis dort, das erste Wort verjagt
0: 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Ja, und mit meiner Mayonnaise
1: 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Ganz genau. 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Also, du kannst im Zulot auch schon merken ohne eher.
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1: Und was mir immer noch freut, wenn zum Beispiel wir haben auch meist immer Gluten oder Laktose Menschen da machen, ja.
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1: Und dass die denen auch tun, was beide, und wenn die besonders nicht krank wurden, das ist für uns noch extra, weil wir sind in einer Zeit.
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1: 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Mhm. So, das ist bei uns dann einmal die Hauptsache, wenn die Menschen, besonders die Menschen, nicht krank geworden.
0: Super. Naja, unser Titel ist Mr. Engen. Ich bedanke mich für das Mitteilen. Es ist ein wichtiger Teil, wenn wir Charpa, Seele und Geist abholen und ihr jetzt geschehen. Und die meisten Menschen weiß, und wenn ich so eine Freizeit, Rüstzeit, eins wohl sein ohne Ete, das ist nicht komplett. Nicht, dass das Ete alles ist, aber das ein Teil, die dann während der andere durch ein Programm zu herrschen, der je durch Reit merkt und so was. Und mir wird gleich diese Gespräche, diese Kontakte, das eine schöne Sache ist. Und freut mich, dass die durch mit deine und Menschen sehen wieder. 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
0: So, dann beten wir noch Tipp. Lieber Jesus, du hast verschiedene Gaben und verschiedene Berufe. Und jeder Gabe ist extra. Und wir brücken auch Menschen. Die Greg besinnen erwähnt, dass wir sind verschiedene Freizeit und Rüstzeit, die Menschen sehen nicht gerne mit Geld Eten. Das ist ein großer Teil. Und du hast also viele Jahre Männer begleitet, Lilia nu. 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Danke dafür, Jesus. Amen. So scheint das wieder bei euch wieder, wie diese Sendung in Kork, in Kork wieder, dass das Scheinwort in dem Sehen ist. Und diesen Hintergrund drückt man immer weiter und scheint, dass die auch bereit wäre, das einmal zu verteilen. Und es sind so viele andere Texte, die Menschen, die im Hintergrund sind, man denkt, zum Beispiel putzen wird.
1: Ja.
0: Das ist bekannt, dass es nicht sein das ist. Mich kann nicht fair sein, aber es sind so viele andere Menschen, die die Arbeit hier und dort sind, dass das ganze wirklich ein scheines Passwort
1: 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Ja.
0: Und wir haben Senegal nicht gelernt, hätte einfach die Menschen dort nicht gesehen. Sie. So, vielen Dank, Schein. Und Gott sehen wieder und Frettchen wieder zu Ihnen Orbit.
1: Dankeschön, danke schön.
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24. Mai. Und ich werde den Vater bitten, und er wird euch einen anderen Helfer geben, damit er bis in Ewigkeit bei euch sei. Johannes Kapitel 14, Vers 16. Eine Andacht von Christian Driesner. Beleuchten. Eine neue Beleuchtung lässt den Kölner Dom seit dem 20. April 2025 neu erstrahlen. 3 Jahre hat es gedauert, 12 Kilometer Kabel mit 700 LED-Leuchten zu verlegen. Dadurch können viele Konturen präzise ausgeleuchtet werden. Sobald die Sonne untergeht, strahlt der Dom in seinem neuen Lichtgewand. Ein wirklich atemberaubender Anblick. Jeder, der das erlebt, spricht über das Wahrzeichen Kölns, aber niemand spricht über die tollen neuen Leuchten. Die LEDs selbst stehen nicht im Rampenlicht, sondern erfüllen ihre Aufgabe, Licht zu spenden. Eine ähnliche Rolle spielt der Heilige Geist. Er beleuchtet die zentrale Figur der Geschichte, Jesus Christus. Dabei ist er nie um sich selbst bemüht und wird auch niemals von sich selbst reden. Deswegen sprechen wir wahrscheinlich auch so selten über den Heiligen Geist. Er möchte Jesus in den Mittelpunkt stellen und wir sollen auch zu Jesus beten. Über den Heiligen Geist wissen wir, dass er seit Pfingsten auf der Erde ist. Er ist jedoch kein Geist im Sinne von Gespenst, sondern Teil der Dreieinigkeit und damit selbst Gott. Vater, Sohn und Heiliger Geist. Trotzdem bleibt er im Hintergrund. Er hat die Bibel inspiriert, gibt Christen Kraft im Alltag, hilft ihnen bei schwierigen Entscheidungen und möchte jedem Menschen die ganze Wahrheit zeigen. Er deckt unsere Fehler und Schwächen auf, leuchtet uns aber gleichzeitig, so dass wir einen Ausweg aus dieser Dunkelheit erkennen können. Jesus Christus. Durch diese Beleuchtung können wir immer wieder neue Konturen und Eigenschaften vom Sohn Gottes herausfinden. Je mehr wir uns mit dem Leben von Jesus beschäftigen, desto einleuchtender werden uns seine Person und seine Wichtigkeit in unserem Leben. Dann staunen wir noch mehr als beim Anblick des restaurierten Kölner Doms. Frage: Ist Ihnen beim Nachdenken über Jesus Christus schon mal ein Licht aufgegangen? Tipp: Sie dürfen zu Jesus beten. Er hört sie. Bibellese, Johannes Kapitel 16, Verse 7 bis 15. Doch ich sage euch die Wahrheit. Es ist euch nützlich, dass ich weggehe. Denn wenn ich nicht weggehe, wird der Beistand nicht zu euch kommen. Wenn ich aber hingehe, werde ich ihn zu euch senden. Und wenn er gekommen ist, wird er die Welt überführen von Sünde und von Gerechtigkeit und von Gericht. Von Sünde, weil sie nicht an mich glauben. Von Gerechtigkeit aber, weil ich zum Vater gehe und ihr mich nicht mehr seht. Von Gericht aber, weil der Fürst dieser Welt gerichtet ist. Noch vieles habe ich euch zu sagen, aber ihr könnt es jetzt nicht tragen. Wenn aber jener, der Geist der Wahrheit, gekommen ist, wird er euch in die ganze Wahrheit leiten. Denn er wird nicht aus sich selbst reden, sondern was er hören wird, wird er reden. Und das Kommende wird er euch verkündigen. Er wird mich verherrlichen, denn von dem Meinen wird er nehmen und euch verkündigen. Alles, was der Vater hat, ist mein. Darum sagte ich, dass er von dem Meinen nimmt und euch verkündigen wird.

Sei gegrüßt, lieber Radiohörer. Zu Ihnen spricht Uwe Meyer. Er sagte aber zu Ihnen: Es gebührt euch nicht, Zeit oder Stunde zu wissen, die der Vater in seiner eigenen Autorität festgesetzt hat, sondern ihr werdet Kraft empfangen, wenn der Heilige Geist auf euch kommen wird, und werdet Zeugen für mich sein in Jerusalem und in ganz Judäa und Samarien und bis an das Ende der Erde. Apostelgeschichte 1, die Verse 7 und 8. Eine Querflöte ist ein kostbares Stück. Sie ist aus gutem Material kunstvoll gebaut und schon für sich wertvoll und schön. Aber eine Flöte möchte nicht nur schön herumliegen, sie möchte gespielt und zum Klingen gebracht werden. Erst dann wird sie lebendig, sinnvoll und wertvoll. Das kostbare Material braucht eine gute Hand, die sie nimmt, und den Atem des Künstlers, der ihr die Töne und die Melodien entlockt. Das wertvolle Material, die geschickte Hand und der lebendige Atem bilden einen Wirkungszusammenhang, der die Musik erzeugt. So sind auch wir Menschen kostbares Material. Gott hat uns in Liebe geformt und schön gemacht. Aber richtig lebendig, sinnvoll und wertvoll sind wir erst, wenn Gott uns in seine Hand nimmt und seinen Lebensatem in uns hineingibt. Da werden Menschen menschlich und Leben lebendig. Und alles singt und klingt uns zu Freude und Gott zu Ehre. Wir Menschen sind nicht gemacht, um schön herumzuliegen. Gott möchte uns in die Hand nehmen und unser Leben zum Klingen bringen, indem sein Geist der Liebe durch uns hindurchströmt. Jesus sprach zu ihnen: Friede sei mit euch. Gleich wie mich mein Vater gesandt hat, so sende ich euch. Und er blies sie an und sprach zu ihnen: Nehmt hin den Heiligen Geist. Johannes 20, Vers 21. Danke, Jesus, für deine große Güte und Gnade, die du für uns, deine Kinder, hast. Danke, Herr, dass du uns deinen Heiligen Geist gesandt hast, der uns leitet, tröstet und uns immer wieder den Weg weist, wenn wir nicht mehr weiter wissen. Leite uns, damit wir ein brauchbares Werkzeug in deiner Hand sind. Danke für deine Liebe zu uns Menschen. Amen.

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Die Kinder sollen durch an Gott kennen lernen. 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Wenn du Gott seine Vertreter hier bei ihr jen anbest, verlässt du auch wirklich Gott seinen Sehen für dein Leben. Die Wahrheit ist, dass Söhne, die ihre Eltern ehren und gehorsam sind, es ein langes, fruchtbares Leben versprechen, weil es wirklich dann ist, Gott ehren und sind am gehorsam. 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Ja, das schien so, wenn einer über so eine Beschuldigung Gott nur denken wird, dann haben die keinen Grund. Wirklich sind die ganz jenen Menschen verstand. Wenn einer unzufrieden ist, dann ist das, als wenn einer gar nicht klar denken wird. Wofür anders ist das für Kinder Gottes, die ihren Vater im Himmel vertrauen? Die wollen auch nicht immer Gott seine Wege verstehen. Wo würden sie die verstehen? Gott seine Wege sind so viel höher als unsere Wege. Wenn wir auch nicht immer Gott seine Wege verstehen, können wir aber immer überzeugt sein, dass er keine Fehler macht und immer das Beste im Plan für uns hat. Dort ist, wo wir ihn wie mit vollem Vertrauen sein können. Ich verlute mich ganz auf die Haar. 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Hast du so ein Verhältnis mit Gott, dass du ihm mit deinem ganzen Leben vertrauen lässt?

stehen. Und hast du sie auch alle selbst gemacht? Weißt du wirklich, wie viele Menschen gehen? Und passt du auf sie auf bei Tag und Nacht?

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Vom Aufgang der Sonne bis zu ihrem Niedergang sei gelobt der Name des Herrn. Psalm 113, Vers 3 gibt uns diese Aufgabe, Gott zu loben. Ab und zu ist es leichter und ab und zu fällt es schwerer. Aber wir sind zusammengekommen, um uns vom Wort Gottes leiten zu lassen, erbauen zu lassen und diese Botschaft weiterzugeben. Herzlich willkommen zu diesem Gottesdienst. Ganz egal, ob du hier dabei bist oder ob du über die Medien zugeschaltet bist, Radio, YouTube. Wir wünschen euch Gottes Segen und einen guten Empfang, auch in der Ferne. Wir haben auch Gäste dabei, wir haben Besucher dabei, die sonst nicht jeden Tag da sind. Valerianus Kehler ist heute dabei, er wird uns nachher auch noch eine Bekanntmachung weiterreichen. Herzlich willkommen. Ist noch jemand da, der einen Gast mitgebracht hat, den er vorstellen möchte, oder ist ein Gast da, der sich selber vorstellen möchte? Wir geben die Zeit dafür. Auch wenn nicht vorgestellt werden, fühlt euch hier wohl, seid herzlich willkommen hier in unserer Mitte. Ich möchte euch einladen, aufzustehen für ein Gebet. Himmlischer Gott und Vater, wir sagen Danke für diesen heutigen Tag. Wir sagen Danke für diese Möglichkeit, dass wir uns versammeln dürfen, dein Wort hören, lesen und verkünden können. Wir danken für jeden Ort, wo dein Wort heute verkündigt wird und bitten, Herr, dass du durch deinen Heiligen Geist dort wirken mögest, dass das Wort, das verkündigt wird, in die Herzen eingeht und in den Verstand eingehen, auf dass wir alle dadurch erbaut werden und dass wir dadurch einen Segen weiterreichen dürfen, da wo wir sind. Bitte, Herr, segne auch diesen Gottesdienst hier, leite und führe du uns. Das bete ich, Herr Jesus, in deinem heiligen Namen. Amen. Wenn wir im Psalm 113 lesen, vom Aufgang der Sonne bis zum Niedergang den Namen des Herrn loben, dann ist die Frage vielleicht, wer ist dieser Herr? Jesaja 57, Vers 15 schreibt, denn also spricht der Herr und Erhabene, der ewig wohnt, dessen Name heilig ist, der ich in der Höhe und im Heiligtum wohne und bei denen, die Zerschlagenen und Demütigen Geistes sind, auf dass ich erquicke den Geist der Gedemütigten und das Herz der Zerschlagenen. Gemeinsam wollen wir singen, die Gruppe wird uns anleiten dabei, Lied Nummer 60, O Gott, dir sei Ehre.

0: und gebt ihm die Ehre, der Großes getan und auch noch Großes tun wird. Valerianus, ich bitte dich, wenn du nach vorne kommst und hier einmal die Einladung weitergibst. Valerianus arbeitet in der Transchaco-Mission auch mit. Ich weiß, das ist eine weit ab von hier. Transchaco hört sich weit an. Aber sie sind nicht nur im Chaco tätig. Er ist auch im CBI unterwegs, ist ja uns bekannter. Bitte schön, Valerianus.
1: Guten Morgen. Ja, ich bin Valerianus, habe auch eine Familie, 5 Kinder, eine Frau. Und wir arbeiten jetzt seit einigen Monaten schon an dieser Evangelisation in Saint-Denis. Und wir haben vor diesem Beginn haben wir viel darüber gebetet, wo, welche Stadt wir eine Evangelisation organisieren. Und wir verspürten, dass es Saint-Denis war oder sein würde. Und die Stimme des Evangelisten ist immer ein bisschen herausfordernd als eine Stimme des Pastoren, ist wenigstens ein bisschen anders. Deshalb spreche ich heute, um ein wenig herauszufordern. Das Wort Gottes sagt, dass der perfekte Wille Gottes ist, unserem Retter, dass alle Menschen, alle Sünder, das ewige Leben erhalten und dass alle zur Erkenntnis kommen. Das ist der perfekte Wille Gottes. So steht das geschrieben im Neuen Testament, das schrieb Paulus zu Timotheus. Und ich weiß gar nicht, ob die Predigt heute um Offenbarung geht, aber da steht auch, schreibe dieses auf, denn das ist ein Wort, das ich gesprochen habe. Wenn Gott was gesprochen hat, das bleibt. Das ändert sich nicht. Wir Menschen, vor einigen 30 Jahren zurück, sagte man sehr leicht, wenn ein Mennonit was gesagt hat, dann ist das so. Nach 20, 30 Jahren später ist es gar nicht mehr ganz so, wenn ein Mennonit was gesagt hat. Aber bei Gott ändert sich das nicht. Gott, was er gesagt hat, das hat er gesagt. Was Jesus gesprochen hat, das bleibt. Und was die Heilige Schrift uns sagt, das ist, was Gott gesagt hat. So, das bleibt bestehen. Deshalb machen wir so eine Aufruhr in der Stadt, damit das Wort Gottes vorankommt und dass die Möglichkeit allen Menschen geboten wird, dass das ewige Leben ein Geschenk ist, dass sie erkennen, dass der Mensch Sünder ist, dass sie auch hören, dass Gott ein liebender Gott ist. Darum will er keinen strafen. Aber die andere Seite Gottes ist doch, dass er ein gerechter Gott ist, der keine Sünden übersieht. Und darum muss er uns strafen. Da müssen die Menschen wissen, dass das ein Problem ist für uns, wenn wir nicht den Weg kennen, Jesus Christus, der für uns gestorben ist am Kreuz, der auferstanden ist, der hat uns einen Platz im Himmel gekauft und der bietet uns dieses Geschenk, diesen Himmel an, so wie in Timotheus, er möchte, dass alle gerettet werden. Dieses Geschenk können wir nur durch den Glauben annehmen. So, das ist die Botschaft, die wir den Leuten weiterreichen. In Offenbarung sagt es auch noch, dass sie sollen alle, die da durstig sind, die sollen zu trinken bekommen. Und wer wird ihnen zu trinken geben, wenn wir nicht gehen? Wenn die Gemeinde Christi nicht geht, wer gibt die Durstigen und Hungrigen zu trinken und zu essen? So, wie sieht das aus? Da ist eine Gemeinde, die betet, deshalb bitte ich um Gebet in erster Linie. Zweitens, Mut machen. Wir werden einige Flyers da noch lassen, damit ihr könnt andere Menschen Mut machen, mitzukommen mit euch zur Evangelisation, die nächstes Wochenende da stattfindet. Anspornen, dabei zu sein. Das kann sein, dass einige von euch vielleicht noch mithelfen werden, da auch beim Befreiungsdienst, für die Kranken zu beten und so weiter. Ja, diese Organisation, die das veranstaltet, ist von mehreren zusammengestellt. Es ist Evangelismo Explosivo, Pentecostés und einige andere Organisationen, die sich vereinigt haben, um den ganzen Monat Mai überall auf der ganzen Welt Evangelisationen durchzuführen. Und nur in Südamerika sind das über 100 Evangelisationen, die nur im Mai durchgeführt werden. Und wir glauben einfach, dass die Ernte reif ist. Und man sieht das auch. Besonders da, wo wir jetzt tätig sind, auf den Plazas, auf den Marktplatz, in die Häuser, wo wir reinkommen, die Schulen. Die Leute sind offen für das Evangelium. Die Lehrer, die haben am Anfang nicht so sehr ihre Schulen aufgemacht und jetzt sind die ganz offen, die Türen. Sie haben sich verwundert, dass die harten Jungs und harten Mädchen auf einmal in Tränen zerbrechen, ihre Sünden bekennen und Jesus als ihren Heiland aufnehmen. Das sind sehr, sehr viele wunderbare Geschichten, diese zwei Wochen, was wir jetzt schon tätig sind, da passiert und werden noch viele Sachen passieren. So, ich würde euch einladen, einfach mitzumachen. Nächstes Wochenende, Freitag und Samstag abends. Danke.
0: Die Evangelisation wird in spanischer Sprache sein, wenn ich das richtig verstanden habe. Genau. So, die Einladung ist da, mitzumachen. Die Flyer werden dort hinten auf dem Tisch nachher sein, wenn jemand mitnehmen möchte und diese auch weitergeben möchte. Vielen Dank. Vielen Dank auch für euren Dienst dort und möge Gott euch reichlich segnen, damit ihr auch ein Segen sein könnt für andere. Kinder, ihr dürft jetzt mit euren Lehrern zusammen in die Sonntagsschule gehen. Wir wünschen euch Gottes Segen dort und eine gute Zeit. Als Versammlung möchten wir weiter zwei Lieder singen und dabei die Kollekte heben. Die Kollekte heben wir ab dem zweiten Lied. Bitte schön, Erik.
2: Nummer 353. Nimm du mich ganz hin, o Gottes Sohn.

Es ist ja das Pfingstwochenende. Und das Lied Nummer 293 redet vom Heiligen Geist. Das ist eine Einladung, dass der Heilige Geist uns erneuert, uns erbaut und uns lehrt, nach dem Willen Gottes zu leben.

Ich möchte hinführend zur Predigt uns den Text lesen aus Apostelgeschichte 2 bis Vers 6. Dort lesen wir folgend: Und als der Pfingsttag angekommen war, waren sie alle an einem Ort beieinander. Es geht von den Jüngern. Und es geschah plötzlich ein Brausen vom Himmel, wie von einem gewaltigen Wind, und erfüllte das ganze Haus, in dem sie saßen. Und es erschienen ihnen Zungen, zerteilt wie von Feuer, und er setzte sich auf einen jeden von ihnen. Und sie wurden alle erfüllt von dem Heiligen Geist und fingen an zu predigen in anderen Sprachen, wie der Geist ihnen gab, auszusprechen. Es wohnten aber in Jerusalem Juden, die waren gottesfürchtige Männer aus allen Völkern unter dem Himmel. Als nun dieses Brausen geschah, kam die Menge zusammen und wurde bestürzt, denn ein jeder hörte sie in seiner eigenen Sprache reden. Soweit die Textlese. Ich möchte beten, Matthias, kommst du auch nach vorne bitte? Ich darf euch einladen, aufzustehen fürs Gebet. Herr Jesus, du siehst uns und du siehst, was wir vorhaben. Du siehst, was geplant wird. Du siehst, dass Evangelisation in Santa Nie geplant werden. Wir bitten dich, Herr, dass du durch deinen Heiligen Geist die Menschen zurüstest, auf dass dein Name großgeschrieben werden kann. Herr, wir danken auch, dass wir als Gemeinde etwas von dem abgeben dürfen, was du uns anvertraut hast. Und wir bitten dich, Herr, dass du den Geber segnen mögest und dass du den Verwalter auch segnen mögest, damit dieses Geld richtig angewandt wird. Wir danken, Herr, aber auch für dein Wort und danken auch für Prediger Matthias Weiß, dass er uns dein Wort auslegen will. Mögest du, so wie es damals passierte, dass jeder es in der Sprache hört, die er heute braucht, dass er es verstehen kann, dein Wort, Herr, und dass er es aufnehmen möge in seinem Herzen und in seinen Gedanken, damit du durch unser Tun und unser Reden verherrlicht wirst. Bitte segne uns das Zuhören dieser Predigt, Herr. Das bete ich, Herr Jesus, in deinem heiligen Namen. Amen.

Ich wage zu behaupten, dass für einen Bauern das größte Ereignis ist, wenn es wirklich eine große Ernte gibt. Dann sprechen wir gerne von einer Rekordernte. Ich bin auch einer von denen, die am Feld sitzt, wenn es gedroschen wird und gleich die Kilos versuche zusammenzurechnen. Wie viel hat es gegeben? Wenn es dann 4.000 gegeben hat oder vielleicht sogar über 5.000, dann kann man sich so richtig freuen darüber. Ich glaube, das geht an jeden Bauer so. Aber vielleicht auch die Viehzüchter, wenn sie viel Kälber bekommen oder was auch immer, wenn wir uns zu Hause auf eine Rekordernte freuen von Gemüse oder Obst, dann sprechen wir leicht von einer Rekordernte. Ich glaube, davon sprechen wir wieder in diesem Jahr hier in Friesland, von der Socha. Wir sprechen von einer Rekordernte. Und ich habe die heutige Predigt mit diesem Titel überschrieben, eine Rekordernte. Wir feiern Pfingsten, wir gedenken, dass der Heilige Geist auf diese Erde gekommen ist. Und was das so mit der Ernte zu tun hat, das möchte ich uns heute etwas darin mitnehmen. Stefan hat es uns schon gelesen, Apostelgeschichte 2, Vers 1. Und als der Pfingsttag gekommen war, waren sie alle an einem Ort beieinander. Und das ist mir aufgefallen, es spricht hier von dem Pfingsttag. Da möchte ich uns ein bisschen mitnehmen. Was war dieser Pfingsttag? Was bedeutete er damals? Es heißt, es gab den schon. Pfingsten war nichts Neues, dass es jetzt so benannt wurde, seit der Heilige Geist kam. Also das Wort Pfingsten kommt ganz einfach vom Griechischen und bedeutet Pentekostes. Und das bedeutet der 50. Der 50. Tag. Aber im Hebräischen wurde dieser Tag Shavuot genannt. Der wird heute auch in Israel gefeiert. Wer vielleicht irgendwie die israelitischen Nachrichten verfolgt, der wird es mitbekommen haben. Da wird von diesem Fest gesprochen. Und das war ein Fest, das Gott schon in der Wüste verordnet hatte. Das sollten die Israeliten feiern. Und worum ging es in diesem Fest? Ich möchte uns da einige Texte aus dem Alten Testament lesen. Erst 3. Mose. Der Herr trug Mose auf, den Israeliten seine Worte weiterzugeben. Wenn ihr in das Land kommt, das ich euch geben werde, und dort die Getreideernte einbringt, sollt ihr die erste Garbe dem Priester geben, soweit er eure Garbe dem Herrn, und ich werde sie gnädig annehmen. Also wenn ihr irgendwann in dem Land, dem verheißenen Land seid, und wenn ihr dann anfangt zu ernten, bringt mir die erste Garbe vom Getreide. Weiht mir die Ernte, sagt Gott. Und wann sollte das geschehen? Das lese ich weiter, 3. Mose. Vom Tag nach dem Sabbat. Also es sollte ein Tag nach dem Sabbat geschehen, also am Passa. Die Israeliten hatten das Fest, das Passafest verordnet bekommen. Da gedachten sie den Auszug aus Ägypten, die Befreiung von der Sklaverei. Das sollten sie feiern. Da kam der Sabbat und nach dem Sabbat, für uns ist das heute der Ostersonntag, da sollten sie die ersten Ehren bringen. Und das war der Anfang der Getreideernte. Da fing die Ernte an in Israel. Vom Tag nach dem Sabbat, an dem ihr die ersten Ehren mir, dem Herrn, geweiht habt, zählt ihr genau 7 Wochen. Am 50. Tag nach dem 7. Sabbat sollt ihr mir ein Speisopfer von der neuen Ernte darbringen. Also dieser Pfingsttag war von Gott verordnet, genau 50 Tage nach diesem Sabbat. Und was sollten sie machen? Es heißt hier in 5. Mose, 7 Wochen nach Beginn der Getreideernte sollt ihr zur Ehre des Herrn, eures Gottes, das Wochenfest feiern.
Opfert ihm, so viel ihr möchtet, je nachdem, wie reich er euch beschenkt hat. Kommt dazu wieder an den Ort, den er auserwählen wird, um dort zu wohnen. Feiert in der Gegenwart des Herrn ein fröhliches Fest, zusammen mit euren Söhnen und Töchtern, euren Sklaven und Sklavinnen, mit euren levitischen Nachbarn, mit den Ausländern und den Waisen und Witwen, die bei euch leben. Denkt daran, dass auch ihr einmal Sklaven in Ägypten wart. Deshalb haltet euch genau an diese Ordnungen. Also, sie sollten zusammenkommen, nachdem, dass sie die Ernte geerntet hatten, um ein Fest zu feiern, um Gott zu danken. Also ganz einfach war Pfingsten damals ein Erntedankfest. Und das geschah genau 50 Tage nach diesem Sabbat, nachdem sie die erste Ehre Gott gebracht hatten. Sie sollten Gott diese Ernte weihen. Und damit bezeugten sie, die Ernte gehört Gott. Und genau das taten die Israeliten. So wie wir es heute ungefähr tun, unser Erntedankfest feiern. Es ist ein fröhliches Fest. Wir kommen gerne zusammen, um Erntedankfest zu feiern. Wir haben gute Stimmung, wir essen gerne zusammen. Und so taten die Israeliten es auch an diesem Tag. Sie kamen zusammen. Es gab viel Bewegung in Jerusalem. Und das hat dieses Geschehen, dieser Tag, den Gott verordnet hat, hat einen interessanten Zusammenhang also mit das, was am Pfingsten geschieht dann. Also die Juden waren an diesem Tag zusammengekommen aus vielen Nachbarortschaften. Wir lesen es hier, dass sie schon viele verschiedene Sprachen sprachen. Sie kamen zusammen, um zu feiern. Auch die Jünger, die Gruppe von Jüngern, diese kleine Gruppe, war auch zusammengekommen. An einem Ort, sagt es hier. Sie waren alle beieinander. Wir wissen nicht, was sie fühlten oder wie es ihnen ging. Es war ja alles soeben geschehen. Jesus war noch nur gerade gekreuzigt worden. Und vor 50 Tagen war er auferstanden. Für sie war es alles neu. Sie lebten ja noch, es war noch nur 50 Tage her. Und vor 11 Tagen war er im Himmel gefahren. Also für sie, nehme ich mal an, gab es viele Gesprächsthemen. Sie redeten unter sich, was sie alles erlebt haben, was alles geschehen war. Vielleicht waren sie auch ängstlich vor den Juden. Was würde geschehen? Aber vor allem, glaube ich, erlebten sie auch in einer großen Erwartung. Jesus hatte ihnen ganz zuletzt einen riesen Auftrag gegeben. Geht hin und mache zu Jüngern alle Völker. Also diesen großen Auftrag, das waren die letzten Worte Jesu. Und er hat auch gesagt, ich werde bei euch sein. Ich werde durch meinen Geist bei euch sein. Er hatte ihnen auch eine große Verheißung gegeben zusätzlich. Und genau als dieser Pfingsttag, dieses Erntedankfest angebrochen war und die Leute sich überall versammelten, so wie auch die Jünger Jesu zusammengekommen waren, hören sie dieses gewaltige Brausen, wie von einem starken Wind. Es rauschte, so wie wir würden heute sagen, hier auf einmal rauscht das hier drinnen im Saal. Ganz stark, wie ein Sturm. Und plötzlich erschienen kleine Zungen, wie eine Feuerflamme auf das Haupt dieser Jünger. Und in diesem Augenblick werden die Jünger von dem Heiligen Geist erfüllt. Genau da geschieht das, was Jesus ihnen versprochen hatte. Der Heilige Geist kam, um diese Jünger zu trösten, aber auch vor allem sie zu befähigen, die große Weltmission zu starten. Und somit begann an diesem Tag eine große Ernte, eine Ernte von Menschen. Kurz ein Wort, was das Wort Geist bedeutet. Es bedeutet übersetzt Wind. Deshalb ist Geist und Wind oft ein Zusammenhang in der Bibel. Was ist Wind? Wind ist unsichtbar, aber wirksam. Er ist stark, er ist frei, er ist nicht kontrollierbar. Das ist der Geist Gottes. Und deshalb heißt es in Johannes 3, Vers 8, der Wind bläst,
wo er will. Und du hörst sein Sausen wohl, aber du weißt nicht, woher er kommt und wohin er fährt. So ist ein jeder, der aus dem Geist geboren wird. Und dieser Heilige Geist bewegte die Jünger, ins Freie zu gehen und zu predigen. Die anderen Leute ringsum hatten dieses auch gehört, sagt die Bibel. Und es steht geschrieben, sie waren in einem Haus. Einige Ausleger sagen sogar, diese Gruppe Jünger waren im Tempel, also in einem der Räume vom Tempel. Wie dem auch sei, irgendwo sind sie gewesen, wo all die Menschen drum auch waren. Und die Menschen kommen zusammengelaufen, sagt die Bibel. Und sie hören auf einmal diese Gruppe Menschen, die reden in den verschiedensten Sprachen und sprechen von den großen Taten Gottes. Und viele sind verwirrt, so viele Sprachen zugleich zu hören. Sie verstehen nicht, was hier geschieht. Andere spotten und machen sich lustig und sagen, ja, die sind ja betrunken. Und daraufhin stellt Petrus sich mit den anderen 11 hin und erklärt, was hier geschah. Er sagt, es war die Verheißung Gottes, die sich erfüllte. Weil er wusste, er sprach zu Juden. Und in Joel 3 wurde diese Verheißung schon damals gesagt, Gott wird seinen Geist ausgießen auf die Menschen. Und Petrus sagt, diese Verheißung erfüllt sich jetzt in diesem Moment. Und daraufhin hält er eine gewaltige Predigt. Und diese Predigt enthielt die zentrale Botschaft vom Kreuz. Jesus Christus, der Sohn Gottes, wurde für die Schuld der Menschen ans Kreuz genagelt, ist auferstanden und ruft zur Nachfolge auf. Und diese Botschaft traf das Herz des Menschen damals und führte sie zu der Frage, was sollen wir tun? Sie erkannten, dies ist eine Botschaft für uns. Was sollen wir jetzt tun? Und Petrus gab die Antwort so, tut Buße, kehrt um zu Gott und ein jeder von euch lasse sich taufen auf den Namen Jesu Christi zur Vergebung eurer Sünden. So werdet ihr empfangen die Gabe des Heiligen Geistes. Das Resultat war, dass sich 3000 Menschen entschieden, taufen zu lassen und Jesus nachzufolgen. Und somit begann die große Ernte. Es ist die geistliche Ernte. Und lässt sich deshalb dieser gewaltige Moment wunderbar mit diesem Erntedankfest des Alten Testaments verknüpfen. Und darauf war ich aus, Wert zu legen auf diese Ernte, die da anfängt. Dass die war so schön, wunderschön verbunden. Im Alten Testament ein Dankfest für die materielle Ernte, Neuen Testament, der Beginn einer Menschenernte, bewegt vom Heiligen Geist. Und das ein interessantes Symbol bei diesem Ganzen ist auch diese erste Garbe, die die Juden damals brachten am Ostersonntag, was für uns Ostersonntag war. Diese erste Garbe war ein Symbol für die Auferstehung Jesu. Der Erste. Deshalb heißt es in 1. Korinther 15, nun aber ist Christus auferstanden von den Toten und der Erstling geworden unter denen, die entschlafen sind. Jesus stand auf am Ostersonntag. Und das war an dem Tag, wo sie die erste Garbe von der Ernte Gott weihten. Und das heißt, Jesus ist der Erstling, der Erste, der auferstanden ist von den Toten. Und wir und viele werden ihm folgen. Wir werden auferstehen, genau wie Jesus. Jesus ist der Anfang der großen Ernte. Und somit wird der Heilige Geist zum Motor dieser geistlichen Ernte. Das ist, was ich heute ganz besonders hervorheben wollte. Der Heilige Geist bewegte die Menschen, rauszugehen, zu predigen, und er überzeugte Menschen, dieses Heilsangebot anzunehmen, Buße zu tun
sich taufen zu lassen und Jesus nachzufolgen. Die Weltmission geht weiter. Sie ist jetzt schon über so viele Jahre gelaufen. Sie hat damals angefangen und wir sind Teil. Wir sind Teil. Das möchte ich uns heute zeigen, dass wir das weitermachen. Das soll uns motivieren. Der Heilige Geist ist der Motor für diesen großen Auftrag. Wir haben ihn bekommen. Er ist, der uns aufmerksam macht, wie wir uns für das Evangelium einsetzen können. Der Heilige Geist ist derjenige, der sich um diese Ernte kümmert. Er bewegt uns für diese große Aufgabe und wir beteiligen uns an dieser geistlichen Ernte. Ein jeder, der den Heiligen Geist hat, hat auch das Interesse, seinen Glauben weiterzugeben, sei es an seine Familienangehörige oder Freunde, Mitarbeiter, Bekannte oder Unbekannte. Und das ist der Heilige Geist, der in uns den Wunsch für die Verbreitung unseres Glaubens motiviert und befähigt. Und wie das konkret aussieht, wollen wir in den folgenden zwei Zeugnissen hören. 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
1: 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Vemos que el Espíritu Santo es vivo, es como ese viento que dice la Biblia, está ahí y se mueve. Ein anderes Zeugnis wird uns Randy Penner bringen. Ich habe auch mit ihm gesprochen. Wie empfindest du es, dass der Heilige Geist dich bewegt, das Evangelium, deinen Glauben, wir sprechen auch von biblischen Werten, weiterzugeben?
2: Was Matthias mich fragt, wo Gott oder der Heilige Geist mich inspiriert, das Wort Gottes wiederzugeben. Wenn wir uns darüber austauschen, kommen zwei Dinge, die in unserem Betrieb passieren, zum Verschein. Das eine ist die Kapellania, die wir in unserem Betrieb all über 8 oder 9 Jahre eingeführt haben, wo wöchentlich ein Pastor eine Maria-Andacht bringt, wo alle mit oben da drüben kommen, zu dieser Maria-Andacht. Wo wir oder diese Pastoren das Wort Gottes wiedergeben. Diese Kapellania, glaube ich, ist von sehr großer Wichtigkeit. Wir haben in diesen Jahren wiederholt erfahren, wo mit oben da die schwierigen Situationen gingen. Entweder eine Familie, die hier starb oder veranlagt, in einem Fall sogar der Bruder von einer mit oben darin sich anbracht, wo dann eine Begleitarbeit angeboten wird. Auch wenn es eine Eier kriselt, wo Begleitung angeboten wird. Also wo wir das Wort Gottes im Betrieb wiedergeben. Der zweite Aspekt ist unser Erziehungsprojekt, das wir in Itakrobi seit 5 Jahren angefangen habe in Wiederführen, wo wir so ja ein Top arbeiten mit der Supervision und wo wir proben Leiters, also Schulleiters und Lehrers fortzubilden. Zu diesen Fortbildungen waren überzeugte Christen eingelot, wo Lehrer und Leiter unterrichtet wurde, fortgebildet wurde. Auch die Projekte, die wir haben, in mit evatieren Schule, die wir mitmachen, ein Gemüse anbauen, oft beim Anbauen und so weiter, wo von dort 211 Kinder unterrichtet wurden, Schüler unterrichtet wurden. Und das andere Projekt ist Porunita Corubi Mas Limpio, wo Kinder unterrichtet wurden, Bewusstseinsmachung gemacht wurde, auf Sauberkeit, Umweltschutz und so weiter. In diesem Projekt machen wir über 1000 Kinder mit, Schüler mit. So, in all das probiere ich immer wieder, unsere Bibel als Grundlage zu haben und die biblischen Prinzipien hier wiederzugeben.
1: Vielen Dank, Randy. Ich sehe, das ist angespornt vom Heiligen Geist und darum geht's. Wir sprachen auch darüber, gerade ich wollte, dass er dieses Projekt vorstellte mal. Und er sagte, naja, es ist aber nicht so richtig geistlich oder so, irgendwie, glaube ich, sagte es. Ich sagte, den Menschen sehen wir immer als Ganzes. Was ist, wenn wir nur predigen und nicht helfen, Brot zu verdienen oder Bildung anbieten? Also das ist von der Seite. Und so laufen so viele Projekte, wo wir den Menschen versuchen, ganzheitlich zu helfen. Das ist Evangelium. Das Evangelium ist ganzheitlich. Und ich beschaute so unsere Gemeinde, wie viele Ansätze werden hier gemacht, durch den Heiligen Geist motiviert, inspiriert, dass das Evangelium weiterläuft. Angefangen von der Geburt eines Menschen. Den dürfen wir hier, die Gemeinde, einsegnen. Für dieses Kind wird gebetet, dass es zum Glauben kommt. Da fängt das an schon. Und wir möchten euch etwas zeigen. Können wir das einmal anstrahlen? Wie es war vorgestern, Freitag gegen Abend, wie ihr wisst, haben wir als Gemeinde das Vorrecht, Senior Heinrich und Frau Elsa Bergen zu taufen. Das haben wir Freitag gemacht. Und das ist so beeindruckend auch, wie der Heilige Geist wirkt, von Kind bis ins hohe Alter. Das ist der Heilige Geist. Da waren wir zusammen bei Ihnen zu Hause. Sie haben uns Erlaubnis gegeben, das zu zeigen. Es war einfach eine besondere Feier. Ich würde sagen, eine Gemeindefeier, weil da war so eine schöne Gruppe zusammen. Und Onkel Heinrich hat noch gesagt, zweimal, er hat sich so gefreut, Sie haben sich so gefreut, dass viele Friesländer da waren. Das hat Ihnen so viel bedeutet, weil Sie sind halt sehr stark mit Friesland verbunden, Ihr Leben lang. Und es war einfach wunderbar. Es hat alles gut geklappt. Wir haben zusammen gesungen in diesem Kreis. Sie wurden getauft. Wir haben Abendmahl gefeiert. Komplett. So, das wollten wir euch auch zeigen. Hat gut geklappt. Und wir waren, glaube ich, da waren so viele Grüße, die ausgerichtet wurden von hier. Die Gemeinde war so begeistert, dass dieses geschehen konnte. Wenn wir weiterschauen, alles, was der Heilige Geist bewegt durch die Missionsarbeit, schon all die Jahre, was er bewegt durch Kilometer 81, wo wir auch Teil sind, wo wir spenden, wo wir Einsätze machen, Servome genauso. Viele Glieder aus dieser Gemeinde beteiligen sich mit Jesus Responde, dass da Evangelium verbreitet wird. Auch stark mit Gutenberg sind wir sehr stark vertreten und beteiligen uns da, damit Menschen ganzheitlich Evangelium bekommen. Komitee Santa Teresa, für uns, die wir in Bolascoa und der Umgebung vertreten sind, ist ein sehr starkes Projekt, wo Glieder aus dieser Gemeinde sich einsetzen, bewegt, sage ich mal, vom Heiligen Geist. Auch genauso in Juruhei haben wir auch so ein Komitee, Covesap. Da haben wir Geschwister, die Bibeln verteilen im Namen von Gideons. Wir machen Capellania, wo in den Betrieben Evangelium verkündigt wird. Und so viel mehr, das sind nur einige, die ich hier aufliste. Jeder einzelne von uns. Hier sitzen so viele Missionare heute. Das fängt an bei uns zu Hause, wo wir mit unseren Kindern über Gottes Wort sprechen, wo wir unseren Kindern den Glauben vermitteln wollen. Unsere Mitarbeiter, wie hier schon gesagt wurde, Bekannte und so weiter. Ich denke hier auch an Onkel Manfred Rempel, muss ich zurückdenken, als ich in der Mission war. Wie oft hat er mir nach Traktate gefragt? Hast nicht wieder ein paar Traktate, ich möchte die verteilen. Das war seine Art, inspiriert, sage ich, vom Heiligen Geist, das Evangelium weiterzugeben.

0: fokussieren
1: auf diese Weltmission.
0: Das ist, den Auftrag haben wir bekommen und darauf wollen wir uns weiter fokussieren. Pfingsten damals ein Erntefest. Pfingsten heute ein Erntefest von Menschen, die das Heil durch das, was der Heilige Geist durch uns schon gewirkt hat. Ein Gedanke, eine Inspiration, dem weiter nachzugehen. Vielleicht denkt jemand, naja, das ist ja nicht für mich. Und hier in diesem Text in der Apostelgeschichte kommt eine ganz besondere Frage, taucht da auf, als die all die Leute das merken, diese Gruppe, diese Jünger, die reden da so in vielen Sprachen, die loben Gott. Und dann kommt die Frage, siehe, sind nicht diese alle, die da reden, Galiläer? Und was bedeutete das, diese Frage? Das waren einfache Leute, meinte das. Das waren ja diese Galiläer, die Campesinos, diese Fischer, was auch immer. Das war ein Galiläer, das war ein Wort, das einfach nur einfache Leute beschrieb. Aber diese hatte Gott sich ausgesucht, um seine Weltmission zu starten. Wir können heute sagen, Ackerbauer, Viehzüchter, was auch immer, alle sind damit gemeint. Was können wir tun? Ich glaube, das Einfachste, das Wichtigste, was wir tun können, ist, dem Heiligen Geist zur Verfügung zu stellen. Er wird uns schon zeigen, was dran ist, so wie hier schon in Zeugnissen gesagt wurde. Und dann dürfen wir gehorsam sein. Dann dürfen wir dem nachgehen, wofür er uns bewegt. Das kann so verschieden aussehen. Einige schlachten Schweine für die Mission. Andere schicken einladende SMS oder posten etwas in ihrem Status. Andere bezahlen einen Kapellan, damit dieser seine Mitarbeiter besucht. Andere beten für Personen, die Jesus noch brauchen. Andere schenken die Kinder der Arbeiter eine Kinderbibel. Und so gibt es viele, viele Bereiche. Wir sind sehr verschieden, aber wir sind Gemeinde. Und das tun wir zusammen. Und wir können auch sagen, dass dieser Auftrag, dieses, was der Heilige Geist durch uns bewirkt, das gibt uns einen sehr wichtigen Wert. Das gibt uns einen großen Sinn im Leben. Alle Menschen fragen irgendwann nach dem Sinn im Leben. Und es geht uns auch oft so, wozu bin ich hier auf der Erde? Was ist mein Beitrag für diese Welt? Und das Erste ist, dass ich zum Glauben gekommen bin. Das ist Nummer eins. Aber dann erfülle ich auch einen großen Sinn, Lebenssinn, wenn ich mich beteilige, wenn wir uns beteiligen an dieser Weltmission. Und da können wir sagen, ja, mein Leben hat Sinn. Ich arbeite dafür, ich lasse mich vom Heiligen Geist gebrauchen, damit andere Menschen die Ewigkeit bei Jesus verbringen können. Das ist doch was Wunderbares, wenn wir das können mitnehmen. Und ich möchte schließen mit diesen letzten Worten Jesu. Darum geht hin und mache zu Jüngern alle Völker. Taufet sie auf den Namen des Vaters und des Sohnes und des Heiligen Geistes und lehret sie halten alles, was ich euch befohlen habe. Und siehe, ich bin bei euch alle Tage bis an der Weltende. Ein großer Auftrag mit einer riesigen Zusage. Der Heilige Geist wird uns darin leiten. Ich möchte eine kurze Zeit des Gebets haben, wo wir uns als Gemeinde wieder diesem zur Verfügung stellen, sagen, ja, Heiliger Geist, hier bin ich. Wir wollen als Gemeinde weiter diesen Auftrag nachgehen und danach werden wir noch gemeinsam ein Lied zum Schluss singen. Ich bitte euch, wem es möglich ist, dazu aufzustehen, eine kurze Zeit, wo wir uns als Gemeinde widmen können und ich werde zum Schluss beten und danach singen wir. Großer Gott und himmlischer Vater, hier stehen wir als deine Gemeinde und wollen dir danken. Wir gedenken an Pfingsten, wo du den Heiligen Geist auf diese Erde gesandt hast. Jesus Christus, du hast

uns diesen Auftrag gegeben, geht hin und mache zu Jüngern. Und du hast uns den Heiligen Geist dazu gegeben, der uns bewegt, diese Aufgabe nachzukommen. Danke für all das, was du, Heiliger Geist, schon durch diese Gemeinde bewirkt hast. Und du möchtest noch vieles weiter tun. In deinem Namen, Jesus. Amen.

In dem Lied Nummer 133 heißt es in den Versen, dass Gott uns in die Welt gestellt hat, um seinen Segen auszutragen, um seine Freude auszubreiten, um Vergeben zu ertragen, um den Frieden zu verkünden und um seine Liebe zu bezeugen. Und das möchten wir zusammen singen. Wem es möglich ist, bitten wir aufzustehen und dieses als eine Antwort auf die Predigt zu singen.

Und der Friede Gottes, der größer ist als jede menschliche Vernunft, rühre euch an, rühre uns an, durch seinen Heiligen Geist und führe und leite uns durch diese kommende Woche und segne uns diesen Sonntag. Amen. Ich erinnere noch einmal daran, dass dort auch noch die Folletos ausgelegt sind, falls jemand davon noch mitnehmen möchte.

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Weißt du, dass das ein Geschenk ist? Auch wenn man sich vielleicht mal streiten deit oder nicht immer dieselbe Meinung ist, das ist ja auch nicht so schlimm. 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

bevor ich aus der Türe tret. 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Und passt die Hose, die ich trage, zu dem Hemd und zu den Schuhen?

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1: 24. Mai, Psalm Kapitel 51. Ein Psalm Davids aus der Zeit, als der Prophet Nathan zu ihm kam, nachdem David mit Bathseba Ehebruch begangen hatte. Gott sei mir gnädig um deiner Gnade willen, und vergib mir meine Sünden nach deiner großen Barmherzigkeit. Wasche mich rein von meiner Schuld und reinige mich von meiner Sünde. Denn ich bekenne meine Sünde, die mich Tag und Nacht verfolgt. Gegen dich allein habe ich gesündigt und getan, was in deinen Augen böse ist. Darum wirst du Recht behalten mit dem, was du sagst, und dein Urteil über mich ist gerecht. Denn ich war ein Sünder, von dem Augenblick an, da meine Mutter mich empfing. Dir gefällt ein Herz, das wahrhaftig ist, und im Verborgenen lehrst du mich deine Weisheit. Wasche von mir ab meine Sünden, ich werde ganz rein werden, wasche mich und ich werde weißer sein als Schnee. Gib mir meine Freude zurück und lass mich wieder fröhlich werden, denn du hast mich zerbrochen. Siehe meine Sünde nicht mehr an und vergib mir meine Schuld, Gott. Erschaffe in mir ein reines Herz und gib mir einen neuen, aufrichtigen Geist. Verstoße mich nicht aus deiner Gegenwart und nimm deinen Heiligen Geist nicht von mir. Lass mich durch deine Hilfe wieder Freude erfahren und mach mich bereit, dir zu gehorchen. Dann will ich die Gottlosen deine Wege lehren, damit die Sünder zu dir zurückkehren. Vergib mir, dass ich Blut vergossen habe, Gott, mein Retter, dann werde ich singen und jubeln über deine Vergebung. Herr, öffne meine Lippen, damit ich dich lobe. Mit Schlachtopfern bist du nicht zufrieden, sonst hätte ich sie dir gebracht, und auch Brandopfer würdest du nicht annehmen. Das Opfer, das dir gefällt, ist ein zerbrochener Geist. Ein zerknirschtes, reumütiges Herz wirst du, Gott, nicht ablehnen. Hilf und erbarme dich über Zion, baue die Mauern Jerusalems wieder auf, dann wirst du an unseren Opfern wieder Gefallen finden und mit unseren Brandopfern zufrieden sein. Dann werden wir wieder Stiere auf deinem Altar opfern.

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0: Hier ist Joyce Vada. Sie will uns verzeihen, über wo Gott unser Vater ist.
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0: Hallo, schön, dass du da bist. Hier ist die Kindersendung von Radio Segenswelle mit Anna Sawatzki. In den letzten Sendungen hörten wir viel über den Propheten Elisa und Gottes Wirken in seinem Leben. Wir haben von vielen Wundern gehört. Heute beginnen wir mit einem Hörbuch, Friedrun und ihr Pferd. Erschienen ist dieses Hörbuch im Aqua Verlag. Das Mädchen mit einem außergewöhnlichen Namen Friedrun hatte schon immer eine Vorliebe für Pferde. Auf der Wiese sieht sie tatsächlich ein altes, vernachlässigtes Pferd und nimmt sich seiner besonders an. Sie lernt auf seltsame Weise einen wohlhabenden Kurgast kennen, der ihr das Pferd kauft. Bei ihrem ersten unerlaubten Reitversuchen erlebt sie eine erstaunliche Überraschung. Weiter verrate ich erstmal nicht.
1: Friedrun und ihr Pferd. Nach dem gleichnamigen Buch von Enni Wienbruch. Gelesen von Diana Rempel. Kapitel 1. Der Zusammenstoß. Friedrun hält ihre blonden Zöpfe mit beiden Händen von sich ab, hat den Kopf etwas nach hinten geneigt und schaut mit ihren blauen Augen in den ebenso blauen Himmel hinauf. Dabei läuft sie mit der Schultasche auf dem Rücken die Dorfstraße hinab und summt vor sich hin. Rums, da stößt sie gegen einen stattlichen Herrn, der im grauen Anzug recht gut gekleidet aussieht. »Nanu«, ruft er, »nimm dich doch in Acht! Du bist ja der reine Hans, guck in die Luft!« »Verzeihung«, murmelt Friedrun, und dann lächelt sie auch schon wieder und fügt hinzu, »von Hans Kuck in die Luft steht im Struwwelpeterbuch. Ich heiße aber Friedrun.« Nun lacht der fremde Herr auch. »Sieh mal an«, sagt er, »Friedrun, das ist ein seltsamer Name, wie es auch seltsam ist, dass du noch Zöpfe trägst. Du bist wohl noch von der alten Welt.« Friedrun blinzelt ihn verschmitzt an. »Sieh doch noch eher. Sie sind älter als ich«, antwortet sie. »Und die neue Welt, die soll doch in Amerika sein. Man muss doch nicht so aussehen wie alle anderen und auch nicht so heißen. Es gibt so viel Brigitte und Ursula und Annette in meiner Klasse, dass man oft nicht weiß, wen der Lehrer meint, wenn er eine aufruft. Da hat er es bei mir leichter.« Der behäbige Herr schmunzelt. »Du bist eine unterhaltsame kleine Kröte. Verzeihung, Dame. Darf ich dich ein Stück begleiten?« Friedrun blickt ihn forschend an, als wäre sie ein Detektiv. Nun, der fremde Herr scheint ihr nicht verdächtig auszusehen, als ob er etwas Böses vorhabe. »Hier auf der Straße geht es«, meint sie. »Da ist es ja nicht weit von Häusern und nicht immer so menschenleer wie jetzt. Eine Dame bin ich übrigens nicht. Doch noch eine Frage. Haben Sie einen Wagen?« »Möchtest du gerne mal spazieren fahren?«, fragt der Herr. »Ich habe einen Wagen, aber droben am Wald steht er jetzt in der Garage des Erholungsheims.« »Na ja, dann gehen Sie nur mit mir«, erlaubt Friedrun. »Dann können Sie mich ja nicht in den Wagen stecken und mit mir wer weiß wohin fahren.« »Vielen Dank für die Erlaubnis«, entgegnet der fremde Herr belustigt. »Ich muss dich loben, dass du so vorsichtig bist. Wenn ältere junge Mädchen auch nur so wären und auch kleine Jungen, dann gäbe es nicht so viel schlimme Übeltaten. Wohnst du weit ab vom Dorf?« »Nicht so sehr weit«, erklärte Friedrun. »Ihnen, das heißt Ihrem Erholungsheim, gerade gegenüber auf der anderen Höhe, dort drüben. Möchten Sie nicht lieber umkehren? Nicht, dass ich Sie nicht als Begleiter mag, aber Sie müssen doch bald zum Mittag essen.«
2: »Das dauert noch etwas«, erwidert er. »Es wird erst ab 1 Uhr aufgetragen und man braucht nicht so pünktlich zu sein. Ich esse allein an einem kleinen Tisch und die anderen zu zweit. Es sind meist Ehepaare oder Freundinnen. Es ist recht langweilig dort für mich allein. Deshalb eilt es mir nicht, dorthin zu kommen.«
1: »Warum sind Sie denn dort, wenn es so langweilig ist?«, fragt Friedrun.
2: »Ich habe in der Stadt zu viel gearbeitet«, erklärt er ihr. »Gehetzt und habe nicht so fröhlich wie du in den blauen Himmel hinaufgesummt. Nun befahl mein Arzt, ich sollte mich an einem sehr ruhigen Ort erholen. Aber so sehr still, das behagt mir auch nicht. Und darum freue ich mich, dass ich mich jetzt mit dir unterhalten kann. Nun, überlegt Friedrun, so sehr unterhaltsam bin ich nicht. Ich soll überhaupt nicht so viel schwatzen. Heute Morgen haben wir in der Religionsstunde einen Vers gelernt. Den soll ich mir besonders merken, hat der Lehrer gesagt. Und denken Sie, er hat gemeint, ich wäre eine Schwatzliese. Soll ich Ihnen den Spruch mal sagen? Vielleicht können Sie ihn mir dann besser erklären. Ich verstehe ihn nicht ganz. Der Begleiter nickt und Friedrun stellt sich ernsthaft vor ihn hin und sagt auf. Hilf, dass ich rede stets, womit ich kann bestehen. Lass kein unnützlich Wort aus meinem Munde gehen. Und wenn in meinem Amt ich reden soll und muss, so gib den Worten Kraft und Nachdruck ohne Verdruss. Sie atmet auf und seufzt. Ist etwas schwer zu verstehen, meint sie dann. Aber manches versteht man erst später. Hat mich meine Mutter manchmal getröstet, wenn ich mich über solch einen Vers beklagt habe. Unnütze Worte rede ich wohl zuweilen, aber ich kann nicht immer den Mund halten. Und dann kann es vorkommen, dass ich, wenn ich mit Nachdruck rede und wirklich arg laut, Verdruss mit meinem großen Bruder habe. Und ein Amt? Was ist das denn? Habe ich denn eins? Naja, ich muss in unserer Klasse den Blumen auf den Fensterbänken Wasser geben. Das ist wohl auch ein Amt. Was meinen Sie? Ja, das ist ein Amt. Und später bekommst du bestimmt noch andere Ämter. Zum Beispiel jetzt könntest du das Amt haben, mich ein wenig zu unterhalten. Und so wird es eines nach dem anderen geben, so wie ich es auch erlebt habe. Ich war erst Lehrjunge und jetzt bin ich Direktor. Das kann man sich nicht selber aussuchen. Alles zu seiner Zeit. Friedrun nickt ernsthaft. Das müssen wir dem Vater im Himmel überlassen, sagt sie. Der fremde Herr blickt sie erstaunt an. Bist du so fromm? Fragt er. Oh nein, entgegnet Friedrun, aber ich möchte es gerne werden. Sie auch? Darauf schweigt ihr Begleiter. Natürlich sie auch, versichert Friedrun nachdrücklich, und dann fällt ihr schon wieder etwas Neues ein. Sie biegt in einen schmaleren Weg ein, wo gerade noch ein Wagen fahren könnte. Hier oben wohnen wir, erklärt sie. Wenn es Ihnen zu steil hier herauf ist, können Sie ja jetzt umkehren. Aber zu Ihrem Erholungsheim dort drüben geht es ja auch nicht gerade eben hin. Übrigens können Sie uns auch einmal mit Ihrem Wagen besuchen. Den möchte ich mir gerne mal ansehen. Pferde sind mir zwar lieber. Wollen Sie mit mir zu uns hereinkommen? Wir essen auch erst gegen 1 Uhr oder noch später. Es kommt darauf an, wann mein Vater da ist. Wollen Sie meiner Mutter guten Tag sagen? Dann lädt sie Sie bestimmt ein, wiederzukommen, vielleicht mal abends. Da ist es bei uns am gemütlichsten. Bei uns ist es überhaupt nie langweilig. Der Herr zögert. Das geht doch wohl nicht, dass ich so einfach da hereinschneie, meint er. Ich bin doch ein völlig Unbekannter. Friedrun reißt erstaunt die Augen auf. Aber ich kenne Sie doch. Los, kommen Sie. Ermuntert sie, fasst seine Hand und zieht ihn den Berg hinauf. Deine Mutter hat jetzt bestimmt keine Zeit, Besuch zu empfangen, wehrt er ab. Sie hat zu kochen. Ach was, widerspricht Friedrun vergnügt. Das Essen ist bestimmt schon fertig und ich kann mich dann auch an den Herd stellen und in dem Topf herumrühren und aufpassen, dass nichts anbrennt. Und den Tisch in der Essecke kann ich auch decken. Das ist auch so ein Amt, das ich habe. Sie lacht schelmisch zu ihrem Begleiter hinauf. Also, machen Sie keine Umstände, drängt sie ihn. Wir machen auch nie Umstände. Sehen Sie, dies ganz alte graue Haus, das ist unser Haus. Es ist so wundervoll alt, was das wohl erzählen könnte. Sie merken, wir wohnen auch etwas anders als andere Leute. Sie haben gewiss in der Stadt so einen Bunkerloff oder wie diese niedrigen neuen Häuser heißen. Da in der Nähe ihres Erholungsheims hat sich auch ein Herr aus der Großstadt einen für das Wochenende gebaut oder bauen lassen. Es soll auch so ein Schwimmbecken darin sein. Das hat einen ganz vornehmen Namen. Ich weiß ihn nicht genau. Da schwimme ich doch lieber draußen im Freien. Aber seien Sie nicht böse. Vielleicht haben Sie auch so eine Pfütze in Ihrem Keller. Ich wollte Sie nicht beleidigen. Der fremde Herr lacht. Und nun sind sie vor der alten, graugrünen Eingangstür angelangt. Friedrun stößt sie auf. Ein Glöckchen bimmelt über ihren Köpfen und Friedrun ruft fröhlich, »Mutti, Besuch!« und schiebt den verdutzten Herrn in die Wohnstube. Und damit beginnt eine herzliche und herzhafte Freundschaft, die mit Friedruns Zusammenstoß begonnen hat. Friedruns neuer Freund ist sehr verlegen. So verlegen, wie er in seinem leitenden Beruf seit Jahr und Tag nicht gewesen ist. Als jetzt hinter ihm eine schlanke, dunkelhaarige Frau ins Zimmer tritt und ihn mit großen, klarblauen Augen anblickt. Natürlich, wie konnte er es anders erwarten, ist sie anders, als er die zeitgemäßen modischen Damen gewohnt ist. Sie trägt ein blauleinenes Kleid, das ihr gut steht mit seiner bunten Stickerei am Ausschnitt, Saum und Ärmeln, und hat ihre dunklen Haare in einen dicken Knoten geschlungen. Doch wenn diese Art, sich zu kleiden, ihm auch fremd ist, so muss er sich doch eingestehen, dass ihm diese Frau gefällt und dass sie sehr einfach und doch eine wirkliche Dame ist, eine, die in England mit Lady bezeichnet wird, vor der man die größte Achtung haben muss. Und ihr an Friedrun gemahnendes, etwas belustigtes Lächeln gefällt ihm auch. Er stellt sich als Friedrich Keller vor und dazu ertönt von nebenan Friedruns helle Stimme, »Oh, er heißt Friedrich. Das hätten Sie mir aber gleich sagen können, dass wir so gut zusammenpassen.« »Das ist wieder echt Friedrun«, sagt die junge Frau zu ihrem Besucher. Und er fällt ebenso vergnügt ein. »Soll ich einen Bruder von der Landstraße hereinschleppen?« Nun lachen sie beide und wissen beide, dass sie sich gut verstehen werden. Sie sind auf einmal in einer angeregten Unterhaltung. Und als der Besucher auf die Uhr schaut, erschrickt er. Er entschuldigt sich, dass er so unangemeldet als Fremder hereingekommen und dass er so lange geblieben ist. Er muss sich jetzt sehr beeilen, in sein Erholungsheim zurückzukehren. »Das ist ein gutes Ende Weg«, bedauert Friedruns Mutter. »Wollen Sie nicht anrufen, dass Sie bei uns essen?« »Oh, danke, nein«, wehrt er ab. »Das wäre ja Ihre Gastfreundschaft zu sehr beansprucht.« Und dabei bleibt es, trotz Friedruns Protest aus der Küche und ihrer Versicherung, dass genug Erbsensuppe im Topf wäre. Die Mutter schüttelt den Kopf und erklärt, sie kann die Tür nicht geschlossen lassen und muss horchen, diese neugierige kleine Katze. Ruhig jetzt, Friedrun. Herr Keller muss jetzt gehen. Erbsensuppe ist nichts für ihn und wenn er sie doch gerne isst, laden wir ihn ein andermal dazu ein. Immerhin wären wir erfreut, wenn Sie heute Abend zu uns kämen. Wir musizieren immer am Wochenende. Ich weiß zwar nicht, ob Sie Musik lieben, aber wir hätten Sie gerne bei uns. Ich weiß, dass ich auch im Sinne meines Mannes spreche, der heute etwas länger auf sich warten lässt. Er hat sicher noch die Listen auszufüllen und einiges zu ordnen. Er ist nämlich Schulleiter im Nachbarort, aber wir blieben lieber hier wohnen. Wir lieben das alte Haus und den Wald in der Nähe und das gemütliche kleine Dorf in den Bergen. Mein Mann hat eine kleine Ente für seine Fahrt. Unser Sohn kommt mit dem Bus. Heute schon um 1 Uhr, an den anderen Wochentagen erst um 5. Da ist er in der Schule in der Stadt. Friedrich Keller wandert langsam bergab. Er weiß gar nicht so recht, warum er so vergnügt ist und sogar ein wenig summt, wie vorhin das kleine Mädchen. Freut er sich schon auf den Abend in dem alten Haus? Ist er so zufrieden, weil er sich nicht mehr so allein fühlt? Weil er Freunde, wirkliche Freunde zu finden hofft? Kleine Friedrun, sagt er vor sich hin. Wie gut, dass wir zusammengestoßen sind. Kapitel 2. Von einem Pferd, von Musik und einem Ziel. Herr Friedrich Keller stapft langsam den Hügel hinauf. Ein goldener Abendschein liegt wie ein leuchtender Schleier über dem Land. Wie wundervoll rot glüht es über den Bergen. Er sollte eigentlich stehen bleiben, um dies zu bewundern. Aber er hält nur ein, um Atem zu schöpfen. Ja, er merkt, dass er Erholung nötig hat und nicht mehr so kräftig ist wie in früheren Jahren. Und jetzt ärgert er sich auch noch, dass er am liebsten umkehren möchte. Nicht, weil ihm das Aufwärtssteigen zu sehr Mühe macht. Nein, er ärgert sich über sich selber. Warum konnte er sich von dem kecken kleinen Mädchen, das ihn so derb angerempelt hat, so beschwatzen lassen, dass er jetzt zu diesem alten Haus hinaufkraxelt, zu ganz fremden Leuten? Soll er nicht einfach wieder bergab gehen, zu seinem Erholungsheim zurück? Doch da kommt, wie ein hüpfender Gummiball, das kleine Mädchen ihm entgegengelaufen. »Halt!« ruft es sich selber zu. »Ich muss bremsen, sonst laufe ich wieder gegen Sie.« Sie fasst ihn bei der Hand. »Schön, dass Sie so früh kommen«, lobt sie. Dann schaut sie auf das Päckchen, das er in der Hand trägt und sich dabei recht ungeschickt vorkommt. Er hätte ja, wie es bei einem Besuch Brauch ist, der Hausfrau gerne Blumen mitgebracht. Aber hier ist natürlich in dem kleinen Ort kein Blumengeschäft. Und er hat in dem Bäckerladen, wo Sommerfrischler auch im Nebenstübchen eine Tasse Kaffee trinken können, eine Schachtel Pralinen und 2 Tafeln Schokolade eingekauft. »Haben Sie da Mohrrüben?« fragt Friedrun eifrig. »Mohrrüben?« staunt Herr Keller. »Isst du die so gerne?« Friedrun macht eine wegwerfende Handbewegung. »Ach, nur so manchmal knabbere ich an einer, wenn ich gerade durch den Garten gehe und eine aus dem Beet herausziehe. Ich möchte Mohrrüben für Bella.« »Wer ist das denn?« fragt Herr Keller. »Unser Pferd«, erklärt Friedrun. Ihr Begleiter verwundert sich schon wieder. »Ihr habt ein Pferd?« »Eigentlich gehört es dem Bauern, der dort drüben am Hang wohnt«, berichtet Friedrun. »Es stand immer allein auf so einer kleinen Weide, wo bald nichts mehr zu fressen war. Und wenn es regnete und stürmte, dann ließ es den Kopf so traurig und ergeben hängen. Die Kühe sind ja auch auf den Weiden, aber denen macht es wohl nicht so viel aus. Und sie drängen sich dicht aneinander unter die Bäume am Rand. Mir tat Bella immer so leid. Ich kam auf meinem Schulweg an ihr vorbei. Und ich sammelte die Brotreste, die die anderen Kinder unter ihren Tischen liegen ließen oder sogar weggeworfen hatten. Das ist zwar eine Sünde, so mit dem Brot umzugehen, aber für Bella war das gut. Die brachte ich ihr alle mit, diese Reste, und das tue ich heute noch. Und eines Tages habe ich zuerst den Vater und dann den Bauern gefragt, ob Bella nachts und bei schlechtem Wetter in unserem Stall stehen dürfte. Der Bauer hat neben seinen Kühen nicht so viel Platz, und es ist ihm wohl auch nicht viel an Bella gelegen. Die meiste Arbeit machen die Bauern ja jetzt mit Treckern und allerhand Maschinen. Aber an diesen steilen Hängen braucht er doch zuweilen noch Bella. Da muss sie schwer schuften, und das kann sie nicht so gut. Vater meint, sie wäre kein richtiges Pferd dafür und wäre früher etwas Besseres gewesen, wohl ein feines Reitpferd. Der Bauer sagte neulich, er will Bella abschaffen, aber noch nicht sofort. Kommen Sie, es ist noch hell, Sie sind früh hier, ich zeige Ihnen Bella. Es ist zwar kein feiner Stall, wissen Sie, unser Haus war ganz früher ein Pfarrhaus und damals hatten die Pfarrer noch Felder und Kühe und Pferde und so allerlei wie ein rechter Bauer. Nun haben sie schon lange ein neues Pfarrhaus unten im Dorf und wir haben dies billig gekauft. Aber die Stallungen, die sind verfallen. Vater hat jetzt noch nicht genug Geld, sie wieder herzurichten und vielleicht später ein Ferienheim für Kinder auszubauen. Sie führt ihren Begleiter am Vorderhaus vorbei an die Seite und schließt da eine vom Alter abgenutzte Tür auf. »Sehen Sie«, sagt sie, »die Tür ist zweiteilig. Wenn es warm genug ist, mache ich das Oberteil auf und Bella kann herausgucken.« »Haben Sie wirklich keine Mohrrübe? Oder in Ihrem Erholungshotel gibt es doch Zucker zum Kaffee. Haben Sie nicht zufällig ein Stückchen in der Tasche?« Er schüttelt den Kopf. »Ich habe nur für deine Mutter Pralinen und für dich und deinen Bruder Schokolade mitgebracht«, antwortet er. »Oh, so geben Sie mir meine Schokolade«, bittet Friedrun. »Davon brechen wir ein Stückchen ab für Bella.« Sie treten in den dämmerigen Stall. Bella wiehert freudig zur Begrüßung, wirft den Kopf hoch und bläht die Nüstern. Dann nimmt das Pferd ganz vorsichtig mit seinen weichen, warmen Lippen das Stückchen Schokolade aus Friedruns Hand. »Das schmeckt«, lobt Friedrun. »Brechen Sie noch ein Stückchen ab und dann stecken Sie die angebrochene Tafel fort, sonst will Bella noch mehr.« Sie lehnt den Kopf an den braunen Pferdekopf, streicht liebkosend über das Fell, krault zwischen den Ohren. »Ist das nicht ein Goldschatz?« fragt sie stolz. »Nun«, sagt Herr Keller, »ich bin überzeugt, dass es einmal ein stolzes Ross war. Wenn es richtig verpflegt und geschont würde, könnte es sich erholen und sähe auch wieder besser aus.« »Ich bürste es immer«, verteidigt sich Friedrun. »Aber ob es genug Futter bekommt?« »Vater hat zwar erlaubt, dass es auf der Wiese hinter unserem Haus, die uns auch noch gehört, weiden darf. Aber Heu und erst recht Hafer bekommt es von den Bauern wenig. Und er will es ja auch verkaufen. An einen anderen Bauern? Erkundigt sich Herr Keller. Nein, nein, ruft Friedrun. Denken Sie an den Pferdemetzger. Zu mehr taugt es nicht mehr, als geschlachtet zu werden. Dann weine ich mich tot. Ich habe schon so gespart, dass ich es kaufen kann. Es ist so sanft. Ich könnte sogar darauf reiten und mein Bruder auch. Oder wenn wir so ein kleines Wägelchen hätten, könnten wir damit spazieren fahren. Ich lade Sie dann auch ein. Aber so viel bekomme ich nicht zusammen. Das weiß ich schon. Der neue Freund lächelt. Dann leihe ich dir, was dir fehlt, bietet er an. Du kannst dich nächste Woche mal bei dem Bauern erkundigen, was er für Bella haben will. Aber nicht sagen, dass ich dir Geld geben würde, sonst verlangt er noch mehr. Du kannst es mir ja später so nach und nach zurückgeben. Oder soll ich Bella kaufen und du pflegst sie mir und ich komme für das Futter auf? Darüber muss auch erst dein Vater entscheiden. Oh, ich sage ihm, sie wären so begeistert von Bella, jubelt Friedrun. Oh, was bin ich glücklich, dass ich gestern gegen sie gerempelt bin. Ich bringe dir morgen eine große Tüte voll Zucker für Bella mit, verspricht Herr Keller. Aber sonntags sind die Geschäfte zu, wendet Friedrun ein. Ich lasse mir Zucker und Brot in meinem Hotel geben, erklärt er. Fein, fein, lobt Friedrun und schmiegt sich an das Pferd, das sie so verständnisvoll mit seinen großen Augen ansieht, als hätte es alles mit angehört. So, sagt Friedrun. Nun gute Nacht, liebe Bella. Bald wirst du es viel besser haben. Sie treten aus dem Stall. Es ist draußen dämmeriger geworden und die Abendglut verblasst hinter den Bergen. Die Mutter nimmt die beiden in Empfang und führt sie in das große Wohnzimmer, wo sie der Hausherr begrüßt. Es ist ein großer blonder Mann mit einem freundlichen, klugen Gesicht. Entschuldigen Sie bitte, dass ich mich als Fremder von Ihrer kleinen Tochter hier so formlos einführen lasse, beginnt Herr Keller. Friedruns Vater lacht. Das sind wir von unserer Friedrun gewohnt. Einmal schleppte sie einen herrenlosen, halb verhungerten Schäferhund herein. Den herzlose Menschen, die ihren treuen Freund nicht mit in die Ferien nehmen wollten, unbarmherzig ausgesetzt und am Ende aus dem Wagen geworfen hatten. Ein andermal bringt sie ein armseliges, verlassenes Dackelchen mit. Übrigens sind aus beiden wunderschöne, prächtige Tiere geworden. Der Schäferhund bewacht uns gut. Das Dackelchen macht uns viel Spaß, das drollige Kerlchen. Dann kommt Friedrun mit einem ebenso heimatlosen Kätzchen an, das ganz vereiterte Füßchen hatte. Man hätte es eigentlich töten sollen, aber meine Frau samt Tochter haben es gesund gepflegt. Er schläft jetzt am liebsten bei Bella im Stall. Und dann kommt Friedrun mit einem flügellahmen Star an, den wir auch kuriert haben. Ein andermal ist es ein aus dem Nest gefallener Buchfink, den wir aufziehen müssen. Ich wäre besser Tierarzt geworden. Wer weiß, wen Friedrun als Nächsten bringt. Jetzt bin ich es, fällt Herr Keller ein. Wozu gehöre ich nun? Wahrscheinlich bin ich auch so eine Art verlassener Hund. Friedrun mustert ihn mit schräg geneigtem Kopf. Nun, auffüttern brauchen wir sie nicht, entscheidet sie dann. Ich habe sie mir vorhin schon verstohlen betrachtet, ob sie wohl auf Bella reiten könnten. Aber ich fürchte, sie wären für die arme Bella zu schwer. Nun, wenn sie wieder mehr zu fressen bekommen hat, vor allem guten Hafer, dann könnten sie es doch wagen. Sie lachen alle vier herzlich, und darüber kommt ein langer, schlaksiger Junge herein mit einer blonden Haarsträhne, die ihm in die Stirne hängt. Das ist unser Friedemann, stellt der Vater vor. Man sollte nicht meinen, dass er nur 2 Jahre älter ist als unsere kleine Tochter. So hoch ist er aufgeschossen. Der Junge macht eine ungeschickte Verbeugung und gibt mit verlegenem Lächeln dem Besucher die Hand. Der Herr Pastor lässt sich entschuldigen, wendet er sich dann an seine Eltern. Er hat noch einiges zu erledigen. Ich habe seine Geige schon mitgebracht und dort in die Ecke gestellt. Er kommt morgen Abend. Dann wollen wir mal erst unserem Gast ein Begrüßungslied singen, schlägt der Vater vor und setzt sich an das Klavier. Was wünschen Sie? Wendet er sich an Herrn Keller. Der Besuch darf sich immer eines wünschen. Herr Keller wird verlegen. Mir fällt wirklich nichts ein, antwortet er. Ich selber habe schon Jahr und Tag nicht gesungen. Meine Stimme ist völlig eingerostet. Eingerostet? Wiederholt Friedrun nachdenklich. Gegen eingerostete Türschlösser und sowas braucht Mutter immer Öl. Aber Öl schlucken, das ist wohl nicht angenehm. Oder wollen Sie es versuchen? Aber Friedrun, mahnt die Mutter. Du hast wirklich tolle Einfälle. Entschuldigen Sie, Herr Keller. Wir singen ja für Sie und Sie brauchen gar nicht mehr zu singen. Was sollen wir anstimmen? Herr Keller antwortet, Friedrun soll für mich bestimmen. Und Friedrun ruft gleich, etwas ganz Fröhliches. Die güldene Sonne, davon die erste und letzte Strophe. Der Vater spielt auf dem Klavier, der Sohn auf der Blockflöte und Friedrun singt die erste Stimme, die Mutter die zweite und Vater die dritte Stimme. Das klingt sehr schön und der Gast lehnt in einem Sessel und lauscht. Freude die Fülle und selige Stille, hab ich zu warten im himmlischen Garten, dahin sind meine Gedanken gericht. Ach, wann waren jemals seine Gedanken nach dem himmlischen Garten gerichtet? Nach einigen fröhlichen Stunden, in denen nicht nur gesungen und musiziert, sondern auch angeregt geplaudert wurde, geht Herr Keller durch die vom Mondschein erhellte Nacht sehr langsam den Hügel hinab und durch das stille Dorf. Ja, auch Friedruns Bitte wegen Bella wurde erörtert und nach einigem Hin und Her und Bedenken der Eltern doch endlich gewährt. Jetzt muss Herr Keller an das Begrüßungslied denken. Er hat jahrelang so viel Betrieb um sich her gehabt, sozusagen Tag und Nacht gearbeitet, am Schreibtisch gesessen, dass er keinen einzigen Gedanken an so etwas wie einen himmlischen Garten gefasst hat. Ist er bei all dem Geld, das er durch seinen rastlosen Fleiß verdient hat, glücklich gewesen? Sie haben zum Schluss das Abendlied gesungen. Der Mond ist aufgegangen und auch die Strophe. Wir stolzen Menschenkinder sind eitel, arme Sünder und wissen gar nicht viel. Wir spinnen Luftgespinste und suchen viele Künste und kommen weiter von dem Ziel. Friedrun hatte ihm zwar flüsternd anvertraut, dass sie diese Strophe nicht so recht versteht. Aber der Vater hat getröstet, dass sie später wüsste, was damit gemeint wäre. Herr Keller nimmt sich auf dem Heimweg vor, dass er sich Mühe geben will, dieses Ziel, von dem er so weit abgekommen

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Wollte er ihn nicht daran erinnern, was er einst bei seiner Mutter gelernt hat, die mit ihm betete: Lieber Gott, mach mich fromm, dass ich in den Himmel komme?

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0: 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Die Bibel sagt, Leute, Worte glänzen, leuchten, dass die Menschen die Sonne kennen und dadurch Gott preisen. 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
0: 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Menschen haben verschiedene Ansagen, aber sagen, ja, wir sind bereit, das wieder zu tun. 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